0: 及右翼政党。我们来看总台记者发回的报道。
1: 经济和社会问题是此次选举中德国民众反复提及的关键词。近年来，德国经济增长乏力，能源和生活成本上升，相关争论不断加剧。萨安州位于德国东部，人口约210万，经济体量较小，长期面临居民收入偏低、人口持续外流等问题。对经济现状的焦虑导致德国东部民众对主流政党严重不信任，这为极右翼势力壮大提供了土壤。
2: Sachsen-Anhalt ist ein Land, das in Deutschland von der Einwohnerzahl her das älteste Land ist. 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
7: Geschichte wiederholt sich. 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